0: Erstmal weiterhin der Fall sein. Wir haben eben im Beitrag gehört, der Regen, den wir dringend bräuchten, vor allen Dingen noch mal weiter südlich von uns, der kommt nicht. Das heißt, die Flüsse bekommen erst einmal kein großartiges Wasser dazu. Und heute gab es mal ein paar Quellwolken. Der Morgen war auch eher bewölkt. Schleierwolken sieht man hier sehr schön. Auch etwas dichter, dann lockerte es auf und es waren höchstens noch ein paar Quellwolken vorhanden. Zwischendrin längere sonnige Abschnitte. Dementsprechend die Temperaturen heute. In Neuss 21,6 Grad. Dazu 7 Stunden 38 Minuten Sonnenschein. In Bad Wünnenberg ein bisschen höher gelegen und da gab es heute auch dichtere Wolken. Deswegen 2 Stunden 57 Minuten Sonne, nur 15,9 Grad. Und es geht die nächsten Tage mit Zwischenhocheinfluss weiter, nordwestlich von uns Tiefdruckgebiete. Die schaffen es dann erst am Mittwoch zu uns. Werden aber auch lediglich mal so ein paar Tropfen bringen, Mittwochabend in der Nacht zu Donnerstag. Donnerstag, hier müsste es heftig regnen. Das tut es im Laufe der ganzen nächsten Tage nicht. Da ist auch bis Donnerstag nichts in Sicht. Und auch bei uns wird es nur mal, vor allem in der Nacht zu Donnerstag, hier und da nass werden. Und das sind die Temperaturen, die im Moment möglich sind. Der September kann. 32,2 Grad konnte er zumindest am 20.09.2003, also in der letzten Dekade des September. Minimum 10,6 Grad als Höchsttemperatur, das hatten wir 2007. Und 18,5 Grad ist so die Durchschnittstemperatur für Aachen, die man im Moment erwarten kann. Und die werden wir auch in den nächsten Tagen jeweils erreichen. Jetzt in der Nacht gibt es ein paar dichtere Wolkenfelder. In Flusstälern kann sich örtlich auch etwas Nebel bilden. Und die Temperaturen liegen morgen früh dann bei recht frischen 6 bis 10 Grad. Morgen Vormittag Sonne, dichtere Wolkenfelder, vor allem nach Nordwesten hin. Die Nebelfelder müssen sich in den Tälern und in den Flusstälern erstmal auflösen. Dann ist es zum Nachmittag recht sonnig. Vor allen Dingen über der Südosthälfte nach Nordwesten gibt es dichtere Wolken bei Temperaturen von 12 Grad auf dem kahlen Asten, für die meisten aber 17 bis 20 Grad. Und der Wind ist schwach unterwegs. Er kommt aus nördlichen Richtungen, im Mittel gerade mal Windstärke 2. Dann folgt ein sonniger Mittwoch. Ein paar Wolkenfelder, die werden im Laufe des Nachmittags dichter. Und dann kommen von den Niederlanden erste Schauer bzw. leichter Regen. Zuvor 18 bis 22 Grad. Und am Donnerstag zieht dieser Regen bzw. ziehen die Schauer dann schon nach Südosten weiter. Das heißt, es lockert von Westen her wieder mehr und mehr auf. Die Temperaturen liegen dann meist bei 17 bis 20 Grad. Und in den Nächten haben wir oft zweistellige Tiefstwerte, so um die 10 bis 12 Grad. Jetzt im Moment ist es frühmorgens noch frischer.
1: So, und ich weiß, was ich heute Abend anziehen muss. Dankeschön, Claudia Kleinert.
2: Und insgesamt immer noch ein Heizkostensparwetter, das wird viele freuen. Jetzt können Sie sich freuen, wie immer, auf Ihre Lokalzeit hier in Ihrem WDR-Fernsehen.
1: Und um 21.45 Uhr ist dann nochmal Susanne Wiesler für Sie da mit den nächsten Nachrichten dann hier. Aber jetzt die Lokalzeit.
2: Das volle Programm.
1: Genau.
2: Schönen Abend.
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0: Wie geht's nach dem Opernaus am Wehrhahn weiter? Der alte Kaufhof steht seit Jahren größtenteils leer. Für 132 Millionen Euro hat die Stadt das Gebäude gekauft. Die Oper wird hier aber nicht einziehen. Wie stattdessen weitergehen kann, das ist noch völlig offen.
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0: Guten Abend, wir starten zusammen in die Woche. Schön, dass Sie hier sind. Ja, die Zeit der großen Kaufhäuser ist vorbei. In immer mehr Städten stehen die riesigen Kästen einfach leer. Aber was anfangen mit so viel Platz? In Krefeld zum Beispiel steht der alte Kaufhof seit inzwischen fast 3 Jahren leer. Ja, und das hat Folgen. An manchen Tagen stapeln sich hier der Müll und Unrat. Und wo einmal Müll ist, wird es schnell auch immer mehr. Einkaufen will man hier wohl kaum noch. Immerhin, es gibt Pläne, hier zum Beispiel Gastro anzusiedeln. In Düsseldorf soll es soweit erst gar nicht kommen. Die Menschen hier haben ein paar ziemlich gute Ideen für ihren alten Kaufhof.
2: Ich wünsche, dass man hier etwas hinbaut, was die Menschen auch nutzen können.

0: Also vielleicht ein Wohngebäude mit Einkaufsmöglichkeiten unten drin, dass man das einfach nochmal die Innenstadt nutzt, auch um Wohngebäude herzustellen, wie man das zum Beispiel in Grafenthal gemacht hat.
1: Ich hatte mich eigentlich auf die Oper gefreut, deswegen auf jeden Fall etwas Ähnliches, wo die Menschen hingehen können, einen Platz der Begegnung haben und Kunst und Kultur genießen können.
2: So ein schönes Familienhaus, Mehrfamilienhaus, sowas. Wir haben ja knappe Wohnungen, ne? Da wäre ja nicht schlecht.
3: Die Düsseldorferinnen und Düsseldorfer wissen scheinbar genau, was anstelle des alten Kaufhofs am Wehrhahn entstehen soll. Erworben hatte die Stadt das Gebäude im Jahr 2024, um an seiner Stelle die neue Oper zu errichten. Auch Musikbibliothek und Clara Schumann Musikschule sollten hier unterkommen. Durch die Absage des Neubaus verbleibt die Zentrale der städtischen Musikschule an der Prinz-Georg-Straße. Dem WDR erklärt die Stadt dazu:
4: Die enge Zusammenarbeit mit der Deutschen Oper am Rhein und der Musikbibliothek wird auch ohne ein künftig gemeinsam genutztes Gebäude fortgeführt. Gemeinsam entwickelte Konzepte, Formate und Erkenntnisse werden an die veränderten Rahmenbedingungen angepasst.
3: Am Donnerstag tagt der Rat der Stadt das erste Mal wieder seit seiner Sommerpause. In bislang zwei Anträgen von AfD und FDP wird es auch um die Zukunft des Kaufhofs gehen. Ohne Antrag zum Thema, aber mit konkreten Ideen zur zukünftigen Nutzung des Gebäudes ist Düsseldorfs Bürgermeisterin Clara Gerlach von den Grünen unterwegs. Sie plädiert für einen Erhalt des Hauses, wünscht sich unter anderem ein Highlight für Touristen und Bürger.
5: Der Kaufhof eignet sich einfach ganz hervorragend für eine richtig tolle Dachterrasse. Und da das eine öffentliche Dachterrasse sein soll, darf da auch nicht überall konsumiert werden müssen. Also das heißt, zugänglich für jedermann, mit dem Kulturprogramm, aber auch mit der Möglichkeit, nichts kaufen zu müssen.
3: Teile der Politik sowie Bürgerinnen und Bürger haben klare Vorstellungen für die Zukunft des alten Kaufhofs, aus dem die Warenhauskette vor fast 6 Jahren auszog. Die Stadt selbst bleibt bei der Nachfrage zur künftigen Nutzung bislang unkonkret, äußert sich auf Anfrage nur schriftlich.
4: Die Optionen für das Gelände am Wehrhahn werden derzeit ausgelotet.
3: Darüber, wie es am Wehrhahn weitergehen wird, dürfte auch das weiterhin angespannte Budget der Stadt entscheiden. In dieser Woche sollen Haushaltsentwürfe für die Jahre 2027 und 2028 in den Rat eingebracht werden.
6: Wenn Menschen vergessen, wo sie gerade sind, nicht mehr wissen, wer ihr Ehepartner ist oder Worte einfach nicht einfallen wollen, dann ist das grausam. Denn vieles im Leben besteht einfach aus Erinnerungen. Alzheimer breitet sich immer stärker aus. Die Folgen sind heftig. Ängste führen häufig zu Depressionen. Was in der Kranken vorgeht, ist oft kaum nachzuvollziehen. Im St. Martinus Krankenhaus in Düsseldorf gibt es deshalb heute am Welt-Alzheimer-Tag einen Parcours. Er soll helfen, die Welt der Patienten besser zu begreifen.
7: Bella Kutsoyannis ist Assistenzarzt. Er hat täglich mit Alzheimer-Patienten zu tun. Heute schlüpft er in die Rolle der Betroffenen. An dieser Station muss er versuchen, sein Essen einzunehmen, darf dabei nur durch einen Spiegel schauen und hat dadurch ähnlich verzerrte Wahrnehmungen wie an Alzheimer erkrankte Menschen.
8: Das Essen ist auf jeden Fall schon kalt und alles landet neben dem Teller. Und wenn man bei feinmotorischen Sachen merkt, es klappt nicht und man wird ungeduldig, dann wird es ja noch viel schlechter. Und dann ist das eine anstrengende Nummer, bevor man dann überhaupt angefangen hat zu essen.
7: Im Krankenhaus oder Pflegeheim muss es oft schnell gehen. Zu wenig Personal für zu viele Patienten. Dabei sind es besonders Alzheimer-Erkrankte, die viel Zeit benötigen. Zum Beispiel beim Anziehen. Hier versucht es der junge Arzt mit dicken Handschuhen und muss dazu knifflige Rechenaufgaben lösen.
8: Die Patienten merken das ja auch. Also die merken ja trotz ihrer Verlangsamung im Kopf merken sie, dass drumherum alles noch viel schneller ist. Ja, und dementsprechend da dann irgendwie den Druck rauszunehmen, ist etwas, was auf jeden Fall eine tagtägliche Herausforderung ist.
7: Auch morgen noch ist der Parcours im St. Martinus Krankenhaus tagsüber aufgebaut. Nicht nur für Ärzte und Pfleger, sondern auch für betroffene Angehörige. Allein in NRW sind fast 300.000 Menschen an Alzheimer erkrankt.
6: Die Industrie produziert jeden Tag Unmengen an CO2. Wir alle wissen, fürs Klima ist das extrem schädlich. Aber wohin mit all dem Gas? Teil der Lösung könnte eine Pipeline sein. Die soll CO2-Abgase unterirdisch bis an die Nordsee bringen, wo sie dann tief unter Meer eingekesselt werden. Und diese Pipeline soll mitten durch Hilden führen. Dort kommen die Pläne gar nicht gut an.
9: Beim Hildener Bürgermeister Klaus Pommer schrillten die Alarmglocken, als er das erste Mal von der geplanten unterirdischen Pipeline gehört hat. CO2 soll sie transportieren, hochkomprimiert, unter großem Druck, quer durch NRW und mitten durch Hilden, durch eng bebautes Gebiet entlang der A3.
10: Wenn Sie sich umschauen, Hilden ist nun mal die dicht besiedelste Stadt im ohnehin schon dicht besiedelten Kreis Mettmann. Und wir haben hier viele Infrastrukturprojekte auch im Boden und haben natürlich Sorge, Sicherheitsfragen, die sich uns stellen, und aber auch die Sorge um die Natur und die Menschen, ob das wirklich der richtige Weg ist, diese Pipeline durch unser Ballungsgebiet zu legen.
9: Autobahn, Stromtrassen und Pipelines. Hilden ist gebeutelt. Seit 2 Jahrzehnten schon kämpft man hier gegen eine andere Pipeline, die CO-Pipeline. Fertig, aber noch nicht in Betrieb. Und jetzt noch eine CO2-Leitung obendrauf. Zwar ist Kohlenstoffdioxid nicht so giftig und gefährlich wie Kohlenstoffmonoxid, aber trotzdem, die Angst ist da.
10: CO2 ist nicht so schlimm, ich bin jetzt kein Techniker. Ich weiß halt nur, dass dieses Verfahren ja auch noch nicht so erprobt ist und hat sicherlich auch mögliche Wechselwirkungen mit anderen Rohrleitungen, Gasleitungen, die in unserem Boden liegen.
9: Das Projekt sei alternativlos, um den Klimakiller CO2 umweltverträglich zu entsorgen, heißt es vom Leitungsbetreiber Open Grid in Essen.
11: Es ist so, dass Deutschland 2045 klimaneutral werden möchte. Und an erster Stelle steht natürlich immer die Vermeidung von CO2. Aber wir haben Industrien in NRW, die die CO2 nicht vermeiden können. Und für diese Industrien, wenn wir die in NRW halten wollen und die Arbeitsplätze sichern wollen, brauchen wir Lösungen.
9: Also Lösungen für Betriebe in der Region, die CO2 nicht vermeiden können. Wie zum Beispiel die Wülfrather Kalksteinwerke. Jährlich werden hier fast 2 Millionen Tonnen CO2 durch die Schornsteine gejagt. Kohlendioxid, das zuvor im Gestein gespeichert war. Die Pipeline zur Nordsee ist laut EU der hier sinnvollste Weg, um den weiteren Ausstoß von CO2 in die Atmosphäre zu stoppen. Die Kalksteinwerke selbst wollen sich derzeit noch nicht äußern. Doch der Bau einer neuen Pipeline mit gefährlichem Gas, daran scheiden sich die Geister.
11: Zum einen hatten wir Bürgerinnen und Bürger, die dem Projekt sehr positiv gestimmt sind, gerade weil wir ja auch klimaneutral werden wollen in Deutschland. Die sagten, das Projekt kommt fast schon zu spät. Aber natürlich gibt es auch kritische Stimmen.
10: Ich glaube nicht, dass es einen ungünstigeren Ort gibt, durch den diese Pipeline laufen kann. Viele Menschen sind betroffen, entweder mit ihren Häusern, ihren Kleingärten, Sportanlagen oder schlichtweg auch der Hildener Stadtwald.
9: Eine Verlegung der Trassenführung in weniger besiedelte Gebiete schließt Open Grid aus. Denn gerade hier in der Region liegen die Industrien, die auf kürzestem Wege ihr CO2 loswerden müssten.
6: Das behalten wir auf jeden Fall im Blick. Sie bringen die Massen noch immer zum Schreien, die Backstreet Boys. Die Fans haben alle, glaube ich, jetzt schon ordentlich Puls. Ab Freitag stehen die 5 für 10 Konzerte hier in der Arena auf der großen Bühne. Fans aus der ganzen Welt reisen extra dafür an. Das wird mit Sicherheit maximal viel 90s-Feeling mitten in Düsseldorf.
12: So sah es in den 90ern aus, wenn die Backstreet Boys in Deutschland aufgetreten sind. Wie hier in Bielefeld herrschte absoluter Ausnahmezustand. Und jetzt, 30 Jahre später, heißt es wieder. Zuletzt hat die Band Las Vegas zum Beben gebracht. Jetzt kommt sie für gleich 10 Konzerte nach Düsseldorf. Es sind dieses Jahr ihre einzigen Auftritte in Europa. Ab Freitag erobert die Boyband die Merkur-Spielarena. Ist Düsseldorf denn schon im Backstreet Boys-Fieber?
13: Nee, also ich kenne den Namen, aber ich weiß jetzt nicht, wer das ist und welche Lieder die spielen.
14: Ich höre die jetzt nicht so häufig, aber ich kenne dieses Everybody. Das kenne ich und das höre ich auch gerne, aber jetzt so ein Fan bin ich nicht.
12: Hier in der Altbierbrauerei an der Oststraße lebt die Backstreet Boys-Leidenschaft. Chefin Thea Ungermann und ihre Mitarbeiterin Sandra waren schon vor 30 Jahren riesige Fans und wollen auch jetzt noch einmal dabei sein.
15: Da hat man ja noch CDs gehört zu der Zeit. Und ja, die wurde selten gewechselt, muss man sagen. Und das war wirklich auf Kirchenfreizeit im Herbstlager immer. Dann ist man abends doch nochmal aus dem Betten gesprungen, wenn dann die CD lief.
12: Sandra hat sich vor dem Konzert richtig was einfallen lassen und von oben bis unten ein Fan-Outfit designt. Die beiden können das Konzert kaum noch erwarten. Und vielleicht schaut die Band ja sogar bei Ungermann im Brauhaus vorbei, wie zum Beispiel Harry und Meghan vor 3 Jahren. 10 Auftritte von einer Band hintereinander, das gab's in Düsseldorf noch nie. Passend dazu sind spezielle Stadtführungen und Partys geplant. Viele Shows sind fast ausverkauft, über 400.000 Fans werden insgesamt erwartet. Das Mega-Event ist eine große Chance, betont Jens Isen von Visit Düsseldorf.
16: Es hat einen erheblichen Mehrwert. Menschen kommen wegen dem Konzert und hoffentlich verlassen sie Düsseldorf dann als Düsseldorf-Freunde und kommen dann auch wieder.
12: Manche Fans legen unfassbar weite Wege für die Backstreet Boys zurück. Maissa Pimenta reist extra aus Brasilien an.
17: Sie sind ein großer Teil meiner Lebensgeschichte. Ich habe durch sie viele neue Freunde und viele Orte kennengelernt. Denn ich reise nur wegen der Band in andere Länder. Es ist einfach schön.
12: Pimenta hat die Band oft persönlich getroffen, ist den Musikern mit ihren Freunden rund um den Globus gefolgt. So viel Fanliebe hat natürlich ihren Preis.
17: Das teuerste Ticket hat 499 Euro gekostet. Das ist doppelt so viel wie der monatliche Mindestlohn hier in Brasilien.
12: Aber das ist es ihr offenbar wert. Die Backstreet Boys haben immer noch extrem treue Fans. Und die wollen jetzt Düsseldorf gemeinsam mit der Band rocken.
6: Ja, und die wollen auch alle natürlich irgendwo schlafen und essen. Bei mir ist Timo Schmitz vom Die Hoga Nordrhein und Manager des 25 Hours hier in Düsseldorf. Schönen guten Abend.
18: Hallo, schönen guten Abend.
6: Ja, was sagen Sie denn aktuell als Die Hoga? Wie ist die Auslastung der Hotels in der Stadt jetzt kurz vor diesen 10 Megakonzerten?
18: Also ich habe heute noch mal reingeschaut in Vorbereitung auf unser Gespräch. Tatsächlich ist der Markt schon sehr, sehr gut ausgelastet. Es gibt noch einige Übernachtungskapazitäten. Ich habe auch heute erfahren, dass es noch ein paar Resttickets gibt für die Konzerte unter der Woche. Aber auch gleichzeitig sehen wir eine Marktnachfrage von über 95%. Also es scheint auch für Kurzentschlossene immer noch sehr heiß begehrt zu sein.
6: Okay. Ihr Hotel ist ganz offiziell Fan-Headquarter während der Konzerte. Heißt, bei Ihnen wird ab jetzt Mitte der Woche alles voll mit Backstreet-Fans sein? Oder wie kann ich mir das vorstellen?
18: Vermutlich ist das so. Also ich habe es selber auch noch nicht erlebt. Das ist ja auch für uns ein Highlight. Wir versuchen, die Gäste mit auf eine Reise zu nehmen. Gemeinsam mit dem Veranstalter Pakete zu schnüren, die die Gäste in diese Welt eintauchen lassen und einfach uns als gute Gastgeber im standesgemäßen Backstreet Boys Look zu repräsentieren.
6: Sie haben sogar einige Zimmer so ein bisschen umgemodelt. Das sind jetzt offizielle Fanzimmer. Das klingt erstmal wie so ein Teenie-Albtraum aus den 90ern. Überall Plakate, Sternenhimmel überm Bett mit den Backstreet Boys. Wie sehen Ihre Zimmer da jetzt gerade aus?
18: Tatsächlich kann man sich das ganz genau so vorstellen. Also die Backstreet Boys Air landet von Las Vegas in Düsseldorf und nimmt ihre Gäste mit auf eine Reise. Und das ist eben das besondere Package, was wir unseren Gästen anbieten. Einmal wieder eintauchen in dieses Jugendzimmer von damals, Poster, essbare Armbänder, lutschbare Diamantenringe. Also alles, was man so mit der Zeit damals verbindet aus den 90ern. Wir wollen die Gäste zurücknehmen in diese Erfahrung, in diese Zeit und sie nochmal aufleben lassen. Ja, das genauso kann man sich das vorstellen bei uns.
6: Ich habe eben nachgeschaut, so ein Paket zu buchen, geht gar nicht mehr, ist ausverkauft. Ja. Dieses Paket gab es ab 900 Euro. Das ist eine ganze Stange Geld. Also Sie sprechen da schon auch einfach Fans an, die bereit sind, viel Geld auszugeben. Und offenbar ist das auch so, ne?
18: Also tatsächlich haben wir unsere Zimmer an den Vermarkter gegeben und dort wurden Pakete geschnürt, die dem Markt zur Verfügung gestellt wurden. Natürlich ist das sehr viel Geld, aber ich glaube, dass das Gäste sind, die denen auch dieses besondere Erlebnis einfach viel wert ist. Und wenn man das im Verhältnis setzt zu den Preisen, die man in den USA für ein vergleichbares Erlebnis zahlt, dann sind wir hier in Europa noch deutlich unter dem, was so ein erfahrener Backstreet Boy-Gast, wie wir auch im Beitrag gesehen haben, gewöhnt ist.
6: Natürlich trotzdem viel Geld.
18: Ist auf jeden Fall viel Geld, ja, definitiv. Genau. Ja.
6: Also im Hotel wird einiges geboten. Also die Arena ist ja eh auch außerhalb, im Hotel ist was los. Wie wollen sind denn Gäste aus Ihrer Erfahrung nach auch heraus, dann bei solchen Events überhaupt die Stadt noch so ein bisschen kennenlernen zu wollen und zu erkunden und eben auch noch im Rest der Stadt Geld dazulassen?
18: Als Standort verfolgen wir sowieso die Strategie, Gäste länger an uns zu binden, über verschiedene Kampagnenansätze. Was uns mit den Backstreet Boys gut gelingt, ist, dass wir viele Gäste haben aus dem Ausland, die quasi gezwungenermaßen anlassbedingt hier auch übernachten müssen. Und das, man kann das jetzt schon nachvollziehen auf den Fanforen. Die Leute wollen sich begegnen, sie wollen Teil dieser Community sein und wirklich auch in die Stadt eintauchen, alles aufsaugen. Wir erwarten da sehr viel Stimmung in der Stadt.
6: Das wird mit Sicherheit werden. Ein Riesending. Danke, ja. Timo Schmitz, für Ihren Besuch hier.
18: Ja, herzlichen Dank.
6: Der Autoindustrie geht es bei uns ziemlich schlecht. Das bekommen auch immer mehr Beschäftigte hier in der Region zu stärker zu spüren. Die IG Metall hat deshalb heute bundesweit zum Streik aufgerufen. Auch hier in Düsseldorf waren Menschen auf der Straße.
4: Um 14 Uhr ging es für die Beschäftigten des Mercedes-Benz-Werks in Düsseldorf vor das Werkstor. 1000 Teilnehmende wollen auf die angespannte Situation in der Autobranche aufmerksam machen. Stellen werden deutschlandweit abgebaut und die Unternehmen fordern von den Beschäftigten, mehr Stunden zu arbeiten, kritisiert die IG Metall.
19: Die Arbeitgeber erhöhen gerade massiv durch ihre Forderungen nach mehr Arbeit und Entgeltausgleich den Druck auf die Beschäftigten. Und auch die angekündigten Sozialreformen schaffen keine Sicherheit bei den Beschäftigten. Das heißt, die Angst ist auf beiden Seiten groß.
4: Auch an die Politik richtet sich der Protest der IG Metall. Zusammen mit den Unternehmen sollen sie die Automobilstandorte in Deutschland stärken.
6: Carlo Granato kann von Geburt an nur schlecht sehen. Heute ist er völlig blind. Worauf er sich aber immer verlassen kann, das ist sein Tastsinn. Ja, er wird Masseur und hat heute eine eigene Praxis in Neuss. Die Menschen, die zu ihm kommen, sagen ihm besondere haptische Fähigkeiten nach. Er hat wohl einfach ein ganz eigenes Feingefühl und weiß durch Tasten immer ganz genau, was die Kunden gerade brauchen. Ja, und die schwören auf diese magischen Hände.
20: Salome Almeida Campos Schorn hat heute einen Behandlungstermin bei Carlo Granato. Sie kennt ihn und seine Frau schon einige Jahre. Ihre Beschwerden? Ein Lipödem, also starke Flüssigkeitsansammlungen im Gewebe. Carlo Granato versucht, die Lymphe wieder in Fluss zu bekommen.
21: Und fühlen Sie da auch Stauungen oder sowas?
22: Naja, man fühlt schon einen gewissen Widerstand, einen gewissen Druck. Den spürt man durchaus. Und da kann man schon feststellen, inwieweit dort die Gewebsflüssigkeit nicht wirklich ablaufen möchte.
21: Wenn Sie schon 10 Jahre hier hinkommen, dann klingt das danach, als wären Sie zufrieden.
23: Ja, definitiv. Also ich war vorher woanders und man merkt halt schon den Unterschied. Also der Granato, der fühlt das, würde ich sagen. Und der geht dann halt auch auf die Schmerzen halt ein oder auf die Problemzonen richtig, da er das halt adjustet.
22: Es ist so ein Gefühl. Kein bewusstes Wahrnehmen, kein bewusstes Tasten, sondern das ist eher so ein sich Einfühlen, was Gewebe angeht, was Haut angeht, was Schmerzen angeht, dass ich darauf gut eingehen kann.
20: Seine Fähigkeiten scheinen bei vielen Patienten gut anzukommen. Er versucht auch immer, eine angenehme Atmosphäre herzustellen.
23: Geht ihr auf die Kirmes?
22: Ja.
23: Echt?
22: Na klar.
23: Ein Zelt auch? Oder?
22: Nein, nicht ein Zelt.
23: Nur was essen,
22: nur was essen und wieder gehen.
20: Ein Lipödem kann sehr schmerzhaft sein. Salome Almeida Campos-Schorn hat lange nach einer effizienten Therapie gesucht.
21: Ist das gerade, wie fühlt sich das an?
23: Sehr angenehm. Der Druck kommt endlich mal raus. Man merkt richtig, wie die Flüssigkeit wieder anfängt zu fließen.
20: Carlo Granato war von Geburt an stark sehbehindert und probierte verschiedene Berufe aus. Auch in einer Backstube und einem Fahrradgeschäft arbeitete er als junger Mann. Dort wäre er auch gerne geblieben, aber mit 26 Jahren kam es zu einer Netzhautablösung und er musste sich mehrfach operieren lassen.
22: Und das war für mich auch erstmal so ein Gefühl, es wird mir quasi immer mehr genommen. Und das war in gewisser Weise eine frustrierende Erfahrung, die ich da gemacht habe. Bin natürlich auch depressiv gewesen. Es war nicht immer eine schöne Zeit. Habe mich da aber dann halt auch rauskämpfen können.
20: Dabei half ihm auch seine Frau Manuela. Sie ist ebenfalls Masseurin, hat noch eine Sehkraft von 20%. Die beiden lernten sich während ihrer Ausbildung kennen.
24: Trotz über 30 Jahren Berufserfahrung jetzt, mache ich es immer noch gerne und mit Vorliebe. Und mir tut das gut, wenn ich den Patienten helfen kann, das Feedback auch von den Patienten kriege, dass sie zufrieden hier rausgehen.
20: Vielleicht kommen einige Patientinnen gezielt in die Praxis, weil er besondere Fähigkeiten hat. Es gibt aber auch andere Gründe.
22: Es gibt wirklich Patienten, die kommen zu mir, aufgrund dessen, dass ich blind bin, weil sie sich wirklich schämen. So wie sie aussehen, Beine, Arme, wie auch immer, Statur, das ist traurig, aber leider Gottes die Wahrheit. Und jetzt beug mal den Arm zu dir ran.
20: Gabriele Kansi lässt ihren schmerzenden Tennisarm hier behandeln.
0: Ich finde, das ist irgendwas daran, dass er die Fähigkeit, dass er nicht sieht, woanders hat, in den Händen und überall.
20: Außerdem hat Carlo Granato auf jeden Fall einen besonderen Namen.
21: Dem Namen hätten Sie Schlagersänger werden müssen.
22: Bin ich ja nebenbei.
21: Wirklich?
22: Nein.
20: Singen ist es in seinem Leben nicht geworden. Er lässt lieber seine Hände sprechen.
6: Lang nicht gemacht, aber basteln macht richtig Spaß. Sich so ein bisschen Zeit nehmen, kreativ werden und was Eigenes schaffen. Das ist längst nicht nur was für Kinder. Sophia Wolf aus Krefeld will dabei helfen. Sie verschickt die Snail Mail, also Schneckenpost. Briefe zum Basteln. Sie sorgt dafür, dass man in der Post endlich wieder was Schönes findet.
1: Endlich mal wieder was Schönes im Briefkasten. Das ist das Ziel der Künstlerin Sophia Wolf aus Uerdingen. In den Briefen, die sie jeden Monat verschickt, stecken eigene kleine Kunstwerke und buntes Bastelmaterial, um eine eigene kreative Postkarte zu gestalten.
2: Das sind bunte Musterkarten mit dem Risographen gedruckt. Und dazu gibt es dann immer hier so einen Kreativimpuls, was man aus diesen Risokarten, wenn man möchte, selbst gestalten könnte. Das ist in diesem Monat das Thema Markttüte oder Obsteinkauf. So könnte das dann aussehen, wenn man das gestaltet.
1: Die Künstlerin hat sich auf eine besondere Drucktechnik spezialisiert, die Risographie. Das ist quasi sowas wie digitaler Siebdruck. Durch das Drehen der Zylinder wird die Farbe durch eine Schablone auf das Papier gepresst. Mit ihrer Snail-Mail will Sophia wieder mehr Kreativität in die Wohnzimmer bringen.
2: Ich glaube, gerade in der heutigen Zeit, sage ich mal, ist das ein ganz schöner Gegenpol. Weil es wird ja alles immer glatter, immer digitaler. Jetzt gerade auch im Zuge von KI wird das ja immer mehr diskutiert. Und ich glaube, da tut es den Menschen einfach gut, sich ab und zu an seine Hände zu erinnern, dass man damit auch tolle Sachen machen kann.
1: Die selbstständige Künstlerin hat durch das Abo-Modell jeden Monat feste Einnahmen, mit denen sie planen kann. Gleichzeitig ist das Projekt auch sowas wie ihre kreative Spielwiese.
2: Ich versuche immer Motive zu finden, die sich in einfachen geometrischen Formen abbilden lassen. Und die Inspiration kommt meistens aus dem Alltag. Also im Juli, in der Juli-Post, gab es hier so eine Pommes-Tüte. Und habe das dann versucht, mit einfachen Formen und wenigen Farben quasi in ein Motiv zu übersetzen, was die Mitglieder dann sich gut nachbauen können.
1: Sobald die ersten Briefe angekommen sind, bekommt Sophia auch schon Fotos der Ergebnisse geschickt. Kein Kunstwerk sieht aus wie das andere.
2: Das ist eigentlich genau das, was es sein soll. Also kein genauso muss es sein, sondern wirklich mach daraus, was du möchtest. Und genauso funktioniert es. Und das erfüllt mich immer sehr zu sehen, wenn ich dann die Ergebnisse sehe.
1: Über die Website der Künstlerin kann man die Snail-Mail bestellen. Mehr als 200 Abonnenten sind es mittlerweile und jeden Monat werden es ein bisschen mehr. Wenn Sophia die Briefe zur Post bringt, ist die Aufregung immer wieder groß.
3: Also ich fasse auch die Briefumschläge selbst total gerne an, weil die sind ja am Anfang total flach und jetzt sind es so richtige, ja, kleine Überraschungstüten. Also das fühlt sich auch genau so an. Und die dann einzuschmeißen und zu wissen, dass sie jetzt in den nächsten Tagen bei den ganzen einzelnen Personen ankommen, ist schon richtig cool.
1: Danach geht's direkt an die Planung für die nächste Ausgabe, damit auch im nächsten Monat wieder was Schönes im Briefkasten landet.
6: Was Schönes haben wir auch jetzt noch. Wir im Rheinland lieben ja unseren Karneval. Da wird gerne auch mal kräftig gebützt. Bei Michi und Shorty aus Langenfeld ist es längst nicht nur beim Bützen geblieben. Die beiden sind im Karneval ein Paar geworden. Unsere Lokalzeit Herzenssache. Heute ein richtig rheinisch-jeckes Paar.
5: Ja, wir haben uns im Jahr 2003 kennengelernt bei der Geburtstagsfeier von der Frau von einem Arbeitskollegen. Jo, man hat dann gefunkt.
2: Dann fluppte das.
5: Uns verbindet wirklich der Karneval, weil einmal, ja, dann auf einer weiteren Feier, auf einer Karnevalsfeier, dann hat man sich ja dann doch wieder getroffen auch. Mein Spitzname oder auch mein Name als Prinz, Prinz Shorty, halt wegen der Körpergröße. Na?
25: Ja, wenn du so machst, kann ich auch.
5: Aber dann kam irgendwann der Langenfelder Zug, also der Karnevalzug in Langenfeld-Berghausen. Und dann habe ich einfach mal den Zug angehalten, mich auf die Knie geschmissen und einen etwas anderen Heiratsantrag
25: genau,
5: gemacht.
25: Genau, er hat gefragt, ob ich ihn vielleicht so in ein, zwei oder drei Jahren noch heiraten möchte. Das war halt wirklich anders als bei anderen Hochzeiten. Ne? Ich glaube, es wurde wirklich nur ernst zum Ja-Wort. Aber ansonsten war es einfach unglaublich lustig.
5: Ja, also ich bin seit mittlerweile 26 Jahren Feuerwehrmann, bin mal Berufsfeuerwehr in Solingen. Ich habe einen Traumjob, ich habe eine Traumfrau. Ich bin glücklich. es gibt halt immer wieder schwere Einsätze, schlimme Einsätze, die einem immer wieder vor Augen führen, wie schnell das alles vorbei sein kann. Wir genießen einfach jeden Tag.
25: Genau, ja, die kleine Mama, so heißt sie, es ist halt Shortys Mutter, noch kleiner als er. Deswegen die kleine Mama. Und ja, sie ist leider tatsächlich relativ kurz nach unserer Hochzeitsreise verstorben. Wir waren da und, guck mal, jetzt fange ich an zu weinen, das geht gar nicht. Ja.
5: Und in jedem Urlaub gehen wir in eine Kirche in dem Ort, in Österreich, in Italien, in Bayern,
25: egal, wo
5: auch
25: wir sind, und dann wird ein Kerzchen angezündet, ja.
5: Vielleicht mal 13 Grad sein lassen, nicht alles immer so ernst nehmen. Vielleicht, wenn man sich über Sachen aufregt, mal Gedanken machen, ist es das jetzt überhaupt wert? Ja. Und dann einfach wieder lachen, miteinander lachen.
25: Immerhin.
5: Ich finde die toll.
6: Da muss man sofort mitlachen. 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Und für Sie ist auch noch was darin. Unter allen, die abstimmen, verlosen die Kollegen unter anderem eine Reise nach Bremen zur Preisverleihung. Ich war am Wochenende in meiner alten Heimat in Krefeld unterwegs. Da war Krefeld pur. Das ist ein großes Fest rund um Mode und Kultur. War richtig schön, war einiges los. Und ich habe mich dann so ein bisschen erinnert, ne? Früher war das ja mal die größte Straßenmodenschau der Welt. Bis zu 400.000 Menschen kamen da in Gesamt- und Seidenstadt. Ja, und auf dem Laufsteg dieser kleine Knirps damals hier unterwegs. Da muss ich so 5 oder 6 gewesen sein. Das war der Start und parallel auch das Ende meiner großen Modelkarriere. Das wollte ich Ihnen hier heute Abend unbedingt noch zeigen, nachdem ich da gestern unterwegs gewesen bin. Jetzt noch eben schnell der Blick aufs Wetter. In der Nacht sehen wir nur wenige Wolken, oft haben wir freie Sicht auf die Sterne. Hier und da kann es aber Nebel geben. Es bleibt trocken bei 10 bis 7 Grad, der Wind weht nur schwach. Morgen starten wir oft mit dicken Wolken in den Tag. Dazu gibt es auch noch Nebel, die Sonne schafft es nur ganz selten durch. Es bleibt aber immerhin trocken und zum Nachmittag hin dann auch zumindest

0: Wasser und natürlich ganz viel vom Apfel. Der wird lecker, dieser Fernsehabend. Haben Sie noch eine gute Zeit. Bis morgen und tschüss.
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